0: pléonasme. Tatane dit mon consa, mon cher, faut pas qu'on me salue. Affaire de pléonasme. On compte bien ça, ma pléonasme. On dit oui, ça, mon cher, en grammaire, Claude Auger, Bagaille, en penchant littéraire, l'abbé Vincent, ben, ça parle de pléonasme, il y a un bon exemple de pléonasme. J'ai vu, de mes yeux vus, ce qui s'appelle vu. Ça, c'est Ross Napoléonas. Dit Lara. Il dit certainement, parce que véritable pléonasme, c'est ici s'arrêter. Dit qui côté ça? Il dit en Haïti. Non, bon, qu'aucun pléonasme ici. Non, bon, pléonasme, c'est nous seuls qui qu'à comprendre. Et son paquet de pléonasme, hein. Dit ça, ça et ça. Lydie, mais ben, mon cher, voilà. Lydie, mon cher, me dit, sans la ville, m'a fait librairie, on a des livres qui fait paraître. Et puis, mon cher, on m'a tombé sous yon livre qui frappait en pile. Lydie, moi, c'est un livre écrit par le docteur Charmant, qui est qu'on livre à propos de Papali. Papali, c'est ton personnage légendaire. On homme qui te compte fait de bagailles extraordinaires. Il racontait un tas d'histoires. Il dit que l'ultime en prison, l'idée qu'on fait pour ton bâtiment sous mieux prison, il met pied sous bâtiment le fer, et puis il sautine en prison. Alors, vrai ou faux, ce sont des histoires vraiment extraordinaires. Et bien alors, les qu'on livre sous papa, les c'est Douali. Mais alors, ça grivé, mais j'en lirai les livres là. Lirai les livres là, les aventures incroyables d'Alcius Charmant. Dit là, Lydie m'a dit, alors là, mon cher, c'est plus gros pléonasme, j'en moins en vie, moi. Dit, pour qui ça? Lydie, ou pas, ouais, pour qui ça? Dit, non. Lydie, mais ben voilà. Lydie, l'aurait les charmants. Ou pas qu'à font monde pour aller l'Alcius. Son pléonasme, parce qu'un Alcius est toujours charmant.
1: Pfund pro Teller lag, was bei 12 Tellern, die Mrs. Chambers von ihm hatte schätzen lassen, eine ordentliche Summe war. Sanders zögerte keinen Moment. Er schrieb sich die Adresse aus dem Ausweis auf, die Bernie sich eingeprägt hatte, und ließ die beiden Hohlköpfe Fletcher und Fool noch am selben Abend antanzen, damit sie ihm die Teller besorgten. Aber baut kein Scheiß, hört ihr? Warnte er die zwei Hohlköpfe noch, bevor er sie losschickte. Er war einiges gewohnt, was die beiden betraf, und wurde deshalb nicht müde, immer wieder zu betonen, dass sie verdammt nochmal aufpassen sollten, gerade wenn es um Porzellan ging. Beim letzten Coup hatten Fletcher und Fool die gesamte Beute im hohen Bogen vom Kutschbock geworfen, wodurch der gesamte Inhalt der Säcke zu Bruch ging. Skulpturen und Vasen im Wert von mehreren hundert Pfund waren nur noch ein Haufen wertloser Scherben. Aber Sanders hatte keine Wahl. Er war gezwungen, mit ihnen zusammenzuarbeiten. Profis kosteten um einiges mehr und wollten neben ihrer Festgage noch eine 20%ige Beteiligung am Verkauf. Das war vollkommen indiskutabel. Was blieb ihm also anderes übrig? Er musste mit den beiden Vorlieb nehmen und jedes Mal beten, wenn er ihnen einen Auftrag erteilte, dass die Ware unbeschadet blieb. Das war nach dem Chambers-Bruch auch der Fall, nur hatten die zwei dafür alles andere versaut. Sanders glaubte nicht recht zu hören, was Fletcher ihm in der Nacht kurz nach dem Bruch erzählte. »Tot!« brüllte er fassungslos und schlug mit der Faust auf den Mahagonitisch in seinem Wohnzimmer. »Du dämlicher Vollidiot! Hast deinen eigenen Partner erschossen und ihn dort auch noch liegen gelassen?«
2: »Was hätte ich tun sollen, Boss?« Chambers hat ihm einen Golfschläger über den Schädel gezogen. Francis war bereits so gut wie erledigt. Ich habe ihm nur noch den Rest gegeben. Wie hätte ich ihn auch mitnehmen sollen? Ich musste doch den Sack mit den Tellern tragen.
1: Ihr hättet von vornherein darauf achten müssen, weniger Lärm zu veranstalten. Dann wäre Chambers auch nicht wach geworden und hätte angefangen, den Helden zu spielen. Sanders Augen verengten sich zu Schlitzen und seine drei Greyhounds neben ihm auf dem Teppich begannen zu fiepsen.
3: Apropos Chambers, was ist mit dem?
2: Was soll mit dem sein?
1: Leroy zuckte mit den Schultern.
2: Ich habe ihn zu den Engeln geschickt, ebenso wie Francis. Es gab keine andere Möglichkeit. Er hatte mich aus dem Wohnzimmer kommen sehen. Aber Regen